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0: Hallo und herzlich willkommen zu Welle Platypus, der Radiosendung von Platypus Leipzig. Platypus Leipzig ist Teil einer internationalen Bildungsorganisation, die sich zum einen mit der Geschichte des historischen Marxismus auseinandersetzt, zum anderen mit Phänomenen der gegenwärtigen politischen Linken und darauf reflektieren will, inwiefern diese beiden Sachen zusammenpassen und inwiefern eben auch nicht. Ziel von Platypus ist es, dazu beizutragen, dass es wieder so etwas wie eine emanzipatorische marxistische Linke gibt. Die Aktivitäten, die wir dazu veranstalten, sind zum einen Lesekreise, zum anderen Podiumsdiskussionen und dann auch noch andere spaßige Elemente wie Filmabende. Ziel dieser Radiosendung soll es sein, die Aktivitäten von Platypus Leipzig nochmal zu reflektieren und vielleicht anzuregen, dass ihr auch an diesen teilnehmt. Nun folgt zunächst die Nachbesprechung einer Podiumsdiskussion, die wir im Januar veranstaltet haben.
1: Ja, hallo, mein Name ist Jan.
2: Mein Name ist Lara.
1: Genau, und wir wollen heute über ein Panel reden, das wir in Leipzig veranstaltet haben am 20. Januar mit dem Titel Was war die Millennial Linke? Und wir möchten uns im Speziellen heute mit Anna auseinandersetzen, eine Sprecherin, die ehemals bei der interventionistischen Linken organisiert war und aber mittlerweile dort ausgetreten ist und genau eine Kritik an ihrer ehemaligen Organisation der interventionistischen Linken und der postautonomen Linken im Allgemeinen hat.
2: Wir konnten das Panel in voller Länge leider nicht veröffentlichen, weshalb wir uns entschlossen haben, auf das Eingangsstatement von Anna heute näher einzugehen. Anna war lange Teil der IL, also der interventionistischen Linken, und hat 2021 zusammen mit anderen Genossinnen eine Konferenz organisiert mit dem Titel Die IL läuft Gefahr, Geschichte geworden zu sein. Die haben auch eine Broschüre herausgegeben und wir wollten uns Anna anschauen als ein sehr spannendes Symptom einmal der Krise der radikalen Linken und auch der Selbsterkenntnis über diese Krise. Und darüber wollten wir heute sprechen.
1: Genau, bevor wir inhaltlich einsteigen, lassen wir sie vielleicht einfach selber kurz zu Wort kommen.
3: Ich bin Anna, komme aus Berlin und war bis, ich bin mir gerade nicht mehr ganz sicher, 2021, glaube ich, in der IL Berlin organisiert, in verschiedenen politischen Themenfeldern unterwegs und bin das jetzt nicht mehr und bin Teil dieser Tagungsgruppe oder einer Tagungsgruppe gewesen, die diese Broschüre rausgegeben hat, da habe ich vorne auch ein paar hingelegt, die sich zusammengefunden hat aus verschiedensten Menschen, aus verschiedenen Generationen innerhalb der IL, die nicht mehr zufrieden waren mit der Politik, die in der IL gemacht wird, bis heute. Und die mittlerweile eigentlich auch fast alle sich zumindest zurückgezogen haben oder ausgetreten sind als ganze Gruppen oder Einzelpersonen, so wie ich auch. Genau, und aus dieser, also wir haben eine Tagung organisiert, wo wir die IL eingeladen haben in Berlin 2021. Und in dieser Tagung, aus dieser Tagung ist quasi in dieser Broschüre gemündet, das ist quasi eine Dokumentation dieser Tagung, die wir gemacht haben, wo wir versucht haben, unsere Kritikpunkte diskutierbar zu machen. Und mit unseren Genossinnen oder ehemaligen Genossinnen ins Gespräch zu kommen. Und als Mitverfasserin dieser Broschüre bin ich, glaube ich, quasi hier gelandet, würde ich jetzt mal vermuten. Und aus der Perspektive spreche ich auch. Das heißt, ich bin Kritikerin meiner ehemaligen Organisierung und habe auch quasi aus dieser Kritik, die wir da uns erarbeitet haben, quasi mein Statement verfasst. Und genau, versuche die Fragen so spezifisch wie möglich zu beantworten. Genau, die erste Frage war ja zur Zukunftsperspektive, die uns die letzten 20 Jahre weist. Genau, ich glaube, die letzten 20 Jahre würde ich eher so beantworten, eben weil ich eine Krise der radikalen Linken, insbesondere der Postautonomen, deklarieren würde, immer sagen, dass aus den letzten 20 Jahren vor allen Dingen zu lernen oder zu gucken ist, was verloren gegangen ist, was wir uns wieder erarbeiten müssen, was weg ist und wo es sich in falsche Richtungen entwickelt hat. Das heißt aber auch immer, dass quasi Entwicklungen richtigen Ursprung haben und aus einer Kritik heraus auch erwachsen sind, die man aus der vorangegangenen Politik gezogen hat, die trotzdem heute in Punkten gemündet sind, die ich nicht mehr teile oder kritisieren würde.
1: Ja, um vielleicht dem, was Anna gerade gesagt hat, noch etwas mehr Kontext zu geben, würde ich vielleicht noch mal kurz darauf eingehen, was eigentlich die interventionistische Linke genau macht. Dazu würde ich einfach mal von der Website zitieren, denn da findet man ein Selbstverständnis der interventionistischen Linken. Genau, ich würde da einfach mal kurz was daraus vorlesen. Wir wollen eine radikale Linke, die aktiv nicht nur gegen die Zumutungen und Grausamkeiten, sondern gegen den Kapitalismus insgesamt kämpft, die dabei immer wieder neue Allianzen sucht, die Brüche vertieft und Chancen ergreift, die lieber Fehler macht und aus ihnen lernt, anstatt sich im Zynismus und der reinen Kritik zu verlieren. Wir wollen eine radikale Linke, die auf den revolutionären Bruch mit dem nationalen und dem globalen Kapitalismus, mit der Macht des bürgerlichen Staates und allen Formen von Unterdrückung, Entrechtung und Diskriminierung orientiert. Kurz, wir wollen eine neue, gesellschaftliche, radikale Linke, die um die politische Hegemonie ringt und Gegenmacht organisiert. Zitat Ende.
2: Ich würde gerne noch zwei Zitate vorlesen aus der Broschüre. Die radikale Linke ist in der Krise und wir mittendrin. Dabei hat es aus unserer Perspektive mal ganz gut angefangen. Vor über 20 Jahren ist

0: verschwindet, rückt die Bewahrung der Wahrheit ins Zentrum. Kritik wird bei nicht wenigen zum gefährlichen Querulantentum und Diskussionsfronten tauchen auf, die in ihrer Logik Gleichschaltung ähneln. Die Form ist zum Inhalt geworden und auch die IL folgt diesem Trend, wird zunehmend zur Einheitsbewegung Querulanten raus. Politische Debatten werden nicht mehr geführt, wer die Differenz, die Diversität und die Vielfalt im eigenen Verein und innerhalb der radikalen Linken insgesamt vorschnell akzeptiert, vermeidet anstrengende Konflikte. Ich wollte die Zitate gern vorlesen, weil ich glaube, dass die gut illustrieren, aus was für einem Moment heraus diese Broschüre geschrieben wurde. Also während ein Teil der IL der Meinung ist, diese Organisation ist eine Riesenerfolgsgeschichte, die auch immer erfolgreicher wird, sagt ein anderer Teil, wir sind eigentlich überhaupt nicht mehr in der Lage, irgendwie auf Fragen zu antworten, die an eine radikale Linke gestellt werden oder die sich eine radikale Linke stellen müsste. Und inwiefern betrifft diese Krise eben nicht nur die IL, sondern ist exemplarisch für die gesamte radikale Linke, weil auch das scheinen die mitgedacht zu haben. Und deshalb ist es für Platypus sehr spannend, was dort steht. Was außerdem in der Broschüre geschildert wird, ist, dass die Aktionen, die die IL organisiert, eigentlich perfekt durchkoordinierte zivile Ungehorsamsaktionen sind, in denen sie aber eigentlich als Ordnungsfaktor wirken, also in denen Busse organisiert werden, um Aktivistinnen irgendwo hinzubringen und das einzig Wichtige ist eigentlich das Foto danach. Und dass auch alle Kompromisse in Kauf genommen werden, um quasi das Aktionsziel zu erreichen, dass es nie eine wirkliche theoretische Reflexion gab und auch gerade keine gibt, das heißt überhaupt kein Mittel, um Debatten aneinander weiterzugeben und auch strategische Ausrichtungen aneinander weiterzugeben und diskutierbar zu machen. Und dass die IL sich eigentlich vorgenommen hatte, eine Organisation zu sein, also ein loser Zusammenschluss von verschiedenen linksradikalen Bündnissen und Einzelpersonen. Und die Verwaltung bestand eigentlich aus Genossinnen, die sich durch Vertrauensvorschuss auf Bundesebene bewegt haben. Und die hatten dann 2014, haben sie dann beschlossen, das zu ändern in so ein quasi Partei, in so eine parteiähnliche Struktur, wo quasi Ortsgruppen auf Bundesebene repräsentiert werden. Und eine Person, die in der Broschüre schreibt, beschreibt das als quasi der Anfang von einem Erstarren in Bürokratisierung. Und ich hoffe, dass wir gleich noch darauf eingehen werden, inwiefern drückt sich in dem Gegensatz autonome K-Gruppen schon Zerfall des Projektmarxismus aus und wieso ist es so schwierig, da rauszukommen und wäre die IL, die quasi gesagt hat, wir wollen eine andere Organisation sein, also wo lose sich alle möglichen radikalen Linken zusammenschließen und erstmal durch die Praxis zusammenfinden, um sich nicht an der Theorie zu spalten, wie zum Beispiel trotzkistische Sekten, die sich die ganze Zeit eigentlich fetzen wegen theoretisch irrelevanten Fragen. Inwiefern hätte das eine Potenz dargestellt, zu einer anderen Gesellschaft zu kommen und inwiefern waren da auch von Anfang an Probleme angelegt oder haben die auch Probleme geerbt, die sie nicht in der Lage waren zu lösen?
1: Ja, danke, Lara. Jetzt hast du ja schon einiges über diese Broschüre der IL erzählt, beziehungsweise der Leute sozusagen, die mal in der IL organisiert waren und auch jetzt größtenteils, soweit ich das einschätzen kann, ausgetreten sind. Und es sind jetzt so ein paar Stichworte gefallen, nämlich zum einen irgendwie die Autonomen und dann die Postautonomen, zu denen auch die IL zu zählen ist. Und es gibt jetzt sozusagen auch eine Kritik an diesen Postautonomen. Vielleicht kannst du noch mal kurz uns erläutern, was es eigentlich mit diesen Begriffen auf sich hat und wie die sozusagen sich historisch aufeinander beziehen.
0: Ja, also die Autonomen sind quasi eine Gruppierung innerhalb der radikalen Linken, die es so seit den 80er Jahren gibt, die man entweder unorthodox marxistisch oder anarchistisch nennen können, die quasi den Anspruch haben, innerhalb von abgesteckten Bereichen ein stark eigenständiges Leben im Antagonismus zur Gesellschaft zu führen. Und die Postautonomen sind quasi aus diesem Milieu entstanden und haben aber die Theoriefeindlichkeit der Autonomen kritisiert. Und die IL ist quasi die Organisation, die aus diesen Debatten hervorgegangen ist, die quasi gesagt hat, wir organisieren jetzt erstmal alle möglichen Leute und versuchen, in Zivilgesellschaft hineinzuwirken.
1: Okay, vielen Dank, Lara. Jetzt haben wir schon mal ein bisschen das historisch verortet und wir haben uns sozusagen ein paar O-Töne von Annas Eingangsstatement

0: Statement in diesem Panel, das wir organisiert haben, rausgesucht, um anhand dessen zu diskutieren, was wir daran interessant fanden und welche Einwände wir vielleicht auch dazu haben. Und da wollen wir uns jetzt als erstes mal nochmal einen Ausschnitt anhören, in dem Anna das Verhältnis der radikalen Linken zur Gesellschaft beschreibt und welche Kritik sie da hat an der postautonomen Linken.
1: Genau, mein erster Punkt wäre, dass die radikale Linke oder die Linke in Deutschland ihren Antagonismus gegenüber der Gesellschaft verloren hat. Die Parole der IL oder ist, glaube ich, immer noch, ich vermute das jetzt einfach mal ihrem Namen nach, dass man in die Gesellschaft hinein intervenieren will, dass man in die Gesellschaft hineinwirken will. Ich halte das auch immer noch für richtig tatsächlich. Also raus aus der Selbstbezogenheit, aus den autonomen Zentren, aus der politischen Praxis, die sich nur um sich selber eigentlich vergewissert. Ich glaube aber, dass daraus heute geworden ist, dass man Teil der Gesellschaft sein will. Das heißt, Linksradikale biedern sich offizieller Politik an oder versuchen über Statistiken oder Volksentscheide, wie zum Beispiel Deutsche Wohnen, zu suggerieren, dass sie, dadurch, dass sie in Teilbereichen Mehrheiten erringen können, gar nicht so ein irrelevanter Teil der Gesellschaft wären, sondern dass sie wirkmächtig und wichtig sind und gar nicht marginalisiert. Ich halte das für falsch, erstens, weil es einfach der Wahrheit nicht entspricht. Die Linksradikale ist marginalisiert. Und ein Ziel oder der Ausgangspunkt, aus dem eine Linksradikale immer denken muss, meiner Meinung nach, ist, dass sie eben niemals Teil der Gesellschaft sein kann und will, weil es immer hieße, ihre Normen und Regeln zu akzeptieren und nach ihnen zu spielen. Als Linksradikale, meine ich, müssen wir die Gesellschaft ablehnen, insbesondere als ordnendes Konzept, was eben Ausschlüsse und Zugehörigkeiten produziert. Wir sind automatisch Teil der Gesellschaft, das ist mir schon klar, wir leben in ihr, aber es darf niemals bedeuten, sich ihr gegenüber affirmativ zu verhalten.
2: Was Anna hier anspricht, ist die strategische Sackgasse, in der sich die radikale Linke befindet, in der sie nämlich entweder marginalisiert oder affirmativ ist. Und eine wichtige Frage für Platypus wäre, seit wann ist das so?
0: Genau, vielen Dank. Ich würde noch hinzufügen wollen, dass wir in Platypus immer darauf hinweisen, dass es eben schon historisch mal eine Alternative zu dieser Antinomie gegeben hat, auf die du jetzt eben gerade hingewiesen hast, Lara. Also der Antinomie zwischen so, naja, Sektierertum, das zwar radikale Positionen vertritt, aber in der Gesellschaft weitestgehend irrelevant ist, und einer reformistischen Politik, die zwar vielleicht große Teile der Gesellschaft erreicht oder zumindest in Anspruch erhebt, aber halt eben, keine Ahnung, eigentlich ein radikales Programm nicht wirklich verfolgt. Genau, und diese Alternative zu den zwei Polen, die wir jetzt gerade genannt haben, waren halt eben die Massenparteien der Zweiten und Dritten Internationalen. So würden wir das jedenfalls bei Platypus lesen. Da wurden nämlich zunächst erstmal Sachen verfolgt, die man durchaus als Reformismus bezeichnen kann. Es gab irgendwie Sportvereine für Arbeiter, es gab Gesundheitsversorgung, es gab irgendwie Wohnungspolitik, es gab natürlich die Kämpfe um höhere Löhne und bessere Arbeitsbedingungen, kürzere Arbeitszeit etc. pp., alle diese Forderungen. Da waren sich die Intellektuellen und FührerInnen der Parteien aber im Klaren, sind an sich erstmal nichts, was den Kapitalismus übersteigt. Und diese Parteien, also diese Massenparteien der Zweiten und der Dritten Internationalen, waren eben eine Möglichkeit, diese zunächst reformistischen Inhalte dann auch mit einem revolutionären Programm zu füllen, indem man den Leuten aufzeigt, dass all diese Bedürfnisse und Forderungen im Grunde von der kapitalistischen Gesellschaft nicht hinreichend gelöst werden können, dass sich da immer Widersprüche ergeben und dass all diese Widersprüche darauf hindeuten, dass eben der Kapitalismus überwunden werden muss und somit die Revolution das einzige politische Medium ist, um eben diese ganzen Forderungen zu erfüllen. Die Massenparteien der Zweiten Internationalen, um das jetzt nochmal kurz zusammenzufassen, waren also irgendwie ein Medium oder eine Plattform, um diese ganzen Forderungen, von denen ich jetzt eben gesprochen habe, aufzugreifen und gleichzeitig klar zu machen und deutlich zu machen, dass eigentlich die Erfüllung dieser Forderungen schon ein Hinausgehen über das bestehende System und auch über die bestehende Politik erfordern. Und um jetzt ein bisschen weiterzugehen, haben wir hier noch einen kleinen Ausschnitt, in dem Anna auf einen älteren Genossen eingeht und auf die Frage, welche Rolle eigentlich Theorie in der Organisierung spielt.
1: Und ein älterer Genosse hat eben auf unserer Tagung gesagt, dass sie damals, also älterer heißt für mich, ich glaube, der ist mittlerweile 70, Wir waren uns unserer Identität als Revolutionärin in all ihren Unterschiedlichkeiten so sicher, dass wir diese nie zur Diskussion gestellt haben. Das war unser Fehler, denn so haben wir den nachkommenden Generationen diese Diskussion vorenthalten.
2: Man kann vor allem mit der Erfahrung aus dem Trotzkismus verstehen, dass linke Organisationen erstmal vorhaben, sich nicht endlos zu spalten an irgendeiner Theorie. Gleichzeitig führt aber die Abwesenheit von Theorie und Reflexion darüber, dass Strategie nicht diskutiert werden kann und dass Erfahrungen auch von Generationen an Linken nicht aneinander weitergegeben werden können. Das heißt, auch wir von Platypus oder Leute, die jetzt politisiert werden, haben keinen Zugriff mehr auf diese Debatten, die zu dieser Zeit geführt wurden, was ein wahnsinniger Verlust ist für Menschen, die aus der Geschichte der Linken und aus dem Scheitern der Linken was lernen wollen.
0: Genau, und es gibt natürlich die Falle, ja, wie du schon gesagt hast, Lara, wenn man sich den Trotzkismus anschaut und diese endlosen Spaltungen anhand von theoretischen Debatten, in die man reintappen kann. Und da hat sicherlich, denke ich, die postautonome Linke einen Punkt zu sagen, dass das möchten wir nicht zum Ausgangspunkt unserer politischen Organisierung machen. Aber ich denke halt, das Gegenteil ist eben auch der Fall, also dass sozusagen eine Organisierung ohne eine Debatte gleichzeitig zu führen, auf was möchten wir eigentlich hinaus und anhand von welchen politischen Kriterien wollen wir die Leute organisieren und auf was soll das eigentlich hinauslaufen und wie möchten wir eigentlich unsere Ziele erreichen, dass das halt genauso eine Sackgasse sein kann und da scheint irgendwie auf jeden Fall eine Leerstelle auch zu bestehen bei der postautonomen Linken, auf die hier zu Recht hingewiesen wird. Und ich würde da eben nochmal auf die Geschichte hinweisen wollen, und zwar auf die Geschichte der Arbeiterbewegung und der Internationalen. Und da lässt sich beobachten, dass das tatsächlich zunächst mal mit einer theoretischen Heterogenität begonnen hat. Ja, also in der ersten Internationalen haben wir alle möglichen Strömungen. Da gibt es zum einen die Feministinnen, da gibt es den Anarchismus, den Marxismus, aber auch andere Formen des vielleicht so utopischen Sozialismus aus Frankreich. Es gibt also eine unglaubliche Heterogenität. Man ist sich darüber einig, dass es irgendwie eine radikale Änderung der Gesellschaft braucht. Aber die Art und Weise, wie das geschehen soll, ist irgendwie noch weitestgehend unklar. Und im Laufe der Zeit durch den praktisch-politischen Kampf zeigt sich dann eben die Notwendigkeit, dass diese Frage weiter geklärt werden muss und es kommt dann zur Spaltung. Die zweite Internationale spaltet sich ab von der ersten, in der also der Marxismus sozusagen hegemonial wird und der Anarchismus organisiert sich dann separat. Genau, und später kommt es ja dann auch zur Spaltung der dritten von der zweiten, wo dann irgendwie Fragen von Demokratie und Parlamentarismus gegenüber anderen Formen der politischen Organisation irgendwie eine Rolle spielen. Da kann ich jetzt gar nicht so genau darauf eingehen, aber nur um sozusagen klar zu machen, dass eine ideologische Heterogenität am Anfang schon trotzdem dazu geführt hat, historisch, dass sich irgendwie eine klare politische Position herausgebildet hat und dass eben ideologische Heterogenität nicht irgendwie als Zweck an sich betrachtet wurde, sondern dass in der Bewegung, in der historischen, sich eben weiter zugespitzt und geklärt hat. Und das scheint irgendwie momentan eben nicht zu gelingen in der Art und Weise, wie das mal historisch der Fall gewesen ist, weil es hat ja nicht dazu geführt, dass die Leute, die sich abgespalten haben, dann irrelevant geworden sind und so eine mini kleine Sekte geblieben sind, sondern dass diese Abspaltungen dann die neuen Massenbewegungen waren und vielleicht manche Positionen dann sozusagen sich praktisch politisch als historisch obsolet gezeigt haben.
2: Die EL hat sich ja gegründet als eine Organisierung neuen Typus, die jenseits von K-Gruppen und Autonomen quasi neue Wege finden wollte, Gesellschaft zu transformieren. Das heißt, die haben eigentlich schon operiert auf den Trümmern des Projekts Marxismus, also in einem lang vorausgegangenen Scheitern dieses Projekts von wir organisieren Zivilgesellschaft hin zur Revolution und das mit einer revolutionären Avantgarde-Partei, die quasi das Bewusstsein ist, das Selbstbewusstsein des Kapitalismus und über seine Potenziale weitergeben kann an das Proletariat. Und sowohl K-Gruppen als auch Autonome waren ja nicht in der Lage, irgendwas hervorzubringen, was über den Kapitalismus hinausgewiesen hätte, sondern beide hatten eigentlich einen Fokus darauf, die eigene Lebensrealität irgendwie umzugestalten. Also Autonome, indem sich in so autonome Zentren zurückgezogen wurde, und K-Gruppen, in dem so ein Proletarierkult betrieben wurde, von man lebt jetzt nach dem Scheitern der 68er-Revolution, gibt es plötzlich nur noch die Klasse und das eigene Leben muss irgendwie möglichst proletarisch gestaltet werden und darüber kommt man dann irgendwie zu einer besseren Gesellschaft, was auch nie die Perspektive des Sozialismus war, weil es war immer das Ziel, Klasse aufzuheben und nicht Klasse zu rekonstituieren.
0: Ja, ich denke, da nennst du ein wichtiges Stichwort, nämlich die Frage, wie kann man eigentlich die gesellschaftliche Struktur im Hier und Jetzt mit dem eigenen politischen Programm vermitteln? Also geht das irgendwie unmittelbar ineinander über? Kämpft man im Hier und Jetzt auf mit seinem eigenen Leben und mit der Gestaltung schon für die befreite Gesellschaft oder läuft das irgendwie anders? Und dazu wollen wir jetzt auch nochmal uns einen kurzen Schnipsel anschauen.
1: Ich glaube, unsere Praxis muss eine befreiende sein für uns selber, aber auch mit den anderen. Also wir können die Menschen nur überzeugen, wenn wir das, was wir proklamieren, auch vorleben. Ansonsten macht man sich unglaubwürdig. Ich will quasi nicht, dass andere die Revolution machen, sondern ich will die Revolution mit anderen machen. Ich glaube, dass das Soziale als revolutionäre Praxis enorm in den Hintergrund gerückt ist, das Zusammenkommen, das Miteinandersein, das Miteinander auch lernen, diskutieren, streiten und Praxis erleben. Und dass es aber eigentlich immer Ausgangspunkt linker Politik auch war, sich als Menschen oder wieder als Menschen zu begegnen, außerhalb von Verwertungslogiken oder Verwertungszwang?
2: Wir würden schon zustimmen, dass soziale Begegnungen wichtig sind, auch für eine Praxis, die irgendwie über Kapitalismus hinausweist. Die Frage, die ich dazu hätte, ist, inwiefern kann man den Menschen eine befreite Gesellschaft vorleben, wenn Kapitalismus Bewusstseinsformen produziert, die ganz stark geprägt sind von dem, wie diese Gesellschaft operiert. Das heißt, sie operiert auch in uns und das ist eben nichts, was du einfach durch ein schönes Lagerfeuer mit Genossinnen aufheben kannst.
0: Ja, genau. Also ich würde auch da nochmal eben historisch darauf hinweisen, dass so die Idee der so Counterculture eben tatsächlich eine starke, immanente Gefahr birgt, nämlich wenn man sich zurückerinnert, etwa an die Neue Linke oder sowas, da gab es ja auch diese Idee, dass man sozusagen im Kleinen, in Kommunen oder keine Ahnung, sei es in der Local-Szene irgendwie versucht halt andere Normen und Codes, Verhaltenscodes zu entwickeln. Und ich meine, das sozusagen in allen Ehren muss man trotzdem irgendwie, glaube ich, anerkennen, dass das eben zu nicht so viel geführt hat. Also im Gegenteil, dass das halt vielleicht jetzt zum einfach hegemonialen Umgangsform, der innerhalb der kapitalistischen Gesellschaft geworden ist.
2: Ich war mal auf einer Capoeira-Veranstaltung, wo dann eine Capoeira-Tanzgruppe das getanzt hat und daneben stand ein Schild, das, was abseits vom Konsum passiert. Und die Frage ist das tatsächlich ein Raum, in dem Gesellschaft oder die falsche Gesellschaft mal kurz nicht existiert? Oder ist es nicht vielmehr ein Ort, an dem Menschen quasi kurz Erholung finden, genauso wie Meditationsübungen oder Yoga? Also gar nicht, weil ich das ablehne oder so, um dann wieder funktional zu sein im System. Also dass auch Spiritualität und Gemeinschaftlichkeit vom System absorbiert werden können und eben nicht per se Räume außerhalb davon sind.
0: Ja, auch da, vielleicht könnte man sich das historisch nochmal vergegenwärtigen. Also ich würde sagen, diese Idee, dass man sozusagen versucht, jenseits des Bestehenden irgendwie neue Formen des Umgangs zu finden, hat natürlich insofern einen wahren Punkt, als dass es natürlich schon darum geht, die Leute dazu zu befähigen, irgendwie die Gesellschaft selber zu leiten und selber zu führen. Also selbst das zu tun, was jetzt momentan die staatlichen Institutionen vor allem für die Menschen übernehmen. Aber ich denke, es ist halt trotzdem wichtig zu betonen, dass das vielleicht nicht in so einem unmittelbaren Sinne möglich ist, wie die Leute sich das irgendwie auf der Linken oft vorstellen. Also nicht, dass man einfach die befreite Gesellschaft sozusagen unmittelbar durch neue Umgangsformen erreichen kann, sondern eher, dass die Leute auf eine Art und Weise für die Gesellschaft Verantwortung übernehmen können, die sie dann sozusagen erst in die Lage dazu versetzt, die Gesellschaft nach ihren Vorstellungen und Wünschen zu transformieren. Und das ist halt eben nicht das Gleiche, würde ich sagen. Ja, okay, das war's auch schon von uns für heute. Wir hoffen, dass das auch für unsere Zuhörerinnen und Zuhörer interessant war. Und genau, dass ihr damit vielleicht so ein bisschen verstehen könnt, wie eigentlich wir in Platypus auf die Linke und auf die Geschichte der Linken blicken und welche Fragen wir uns dabei stellen.
2: Unser Ziel ist es, dass junge Menschen, die jetzt politisiert werden, über das gesamte Spektrum der Linken und durch die gesamte Geschichte der Linken politisiert werden und hoffen, dass wir einen kleinen Beitrag dazu geleistet haben. Und zum Schluss noch ein Statement von Anna.
0: Tschüss.
1: Vierter Punkt wäre, die Geschichte lebt. Ich würde sagen, es ist eine Geschichtsschreibung der radikalen Linken ist verloren gegangen und vieles ist sehr ahistorisch geworden. Es gibt irgendwie nur noch Praxis, aber in welcher Tradition man eigentlich steht, von welchen Strömungen man sich abgrenzt, welchen Strömungen man sich aber auch verbunden fühlt, ist eigentlich völlig irrelevant. Du kannst einfach direkt einsteigen, mitmachen und ist eigentlich alles scheißegal. Ich glaube aber, dass Analyse und Geschichtsschreibung enorm wichtig ist, um sich selber zu verorten, sich seiner bewusst zu sein und sich auch klarzumachen, dass man in einer Tradition von mehreren hundert Jahren irgendwie steht, je nachdem, welcher Strömung man sich zugehörig fühlt. Genau.
3: Ja, so viel zum Panel Was war die Millennial Linke? Falls ihr jetzt traurig seid, dass ihr das Panel nicht live miterlebt habt, dann habe ich eine gute Nachricht für euch, vielleicht sogar zwei. Denn Platypus veranstaltet auch in den nächsten Wochen spannende Aktivitäten mit und für euch. Unter anderem zwei Ferienlesekreise zu den Themen Nietzsche und Marxismus und Feminismus. Als nächstes wird nun der Ferienlesekreis zum Thema Nietzsche vorgestellt.
4: Hi, ich bin hier im Interview mit Lasse und Nesam. Nesam leitet aktuell den regulären Syllabus des Platypus-Lesekreises. Was ist Marxismus, was ist die Linke? Und Lasse wird in den Semesterferien den Lesekreis zu Nietzsche leiten, zusammen mit Max. Und ich stelle den beiden jetzt ein paar Fragen zu Nietzsche und dem geplanten Lesekreis. Also ihr beiden, warum machen wir in den Semesterferien Nietzsche?
5: Ja, hallo erstmal. Wir haben beschlossen, in diesen Semesterferien einen Nietzsche-Lesekreis zu machen, weil Nietzsche eine sehr bedeutende historische Figur ist für Linke, sowohl als auch für bürgerliche Philosophie, wenn man so möchte. Zugleich hat die Linke ein sehr ambivalentes Verhältnis zu Nietzsche, das sich immer wieder in verschiedenen Debatten zeigt und auch immer wieder aufkommt. Also das rangiert von Links-Nietzscheanismus zu Anti-Nietzscheanismus, wenn man so will. Und Nietzsche hat auch einen sehr wichtigen Einfluss auf die Frankfurter Schule ausgeübt. Also gerade Benjamin-Geschichtsthesen, Adorno, Horkheimer, Marcuse rezipieren Nietzsche und nietzscheanische Einflüsse zeigen sich dort immer wieder. Und auch zuletzt ist die sozialistische Linke, also ist Nietzsche nicht an der sozialistischen Linken vorbeigegangen. Also zum Beispiel der junge Trotzki hat Nietzsche gelesen und einen Text darüber geschrieben, der ihn weder einseitig verwirft noch affirmiert, sondern sich ernsthaft mit den Problemen auseinandersetzt. Und Nietzsche wirft gewissermaßen ein sehr interessantes Licht auf die Probleme des Kapitalismus post 48, wenn man so will, also des Übergangs zum Imperialismus. Und die Probleme, die Nietzsche aufwirft, sind durchaus relevant und interessant, denken wir.
6: Der Vollständigkeit halber sollte man vielleicht noch anmerken, dass Nietzsche auch für den Poststrukturalismus sehr relevant ist.
4: Und in welchem Zusammenhang steht das zur jetzigen Linken? Also wir beschäftigen uns, wie der Name von dem regulären Lesekreis schon sagt, so was ist die Linke? Wir beschäftigen uns mit der Linken. Wir beschäftigen uns in einem anderen Ferienlesekreis, der parallel stattfinden wird mit Feminismus, wo die Bezüge zur Linken halt relativ offensichtlich sind. Welchen Bezug hat Nietzsche zur jetzigen Linken und warum denkt ihr, ist es jetzt an der Zeit, einen Nietzsche-Lesekreis zu machen?
5: Also der Grund, warum wir den Nietzsche-Lesekreis jetzt machen, ist, dass wir festgestellt haben, dass Debatten über Nietzsche in dem letzten Jahr wieder gehäuft vorgekommen sind. Das sieht man im Jacobin-Magazin, im Sublation Mag, also in der Internet-Linken, wenn man so will, groß gesagt. Es ist ein Phänomen dessen, dass die Linke, wie so oft in Zeiten von Depolitisierung oder in, wenn man so will, politischer Krise oder dergleichen, zur Philosophie, zu philosophischen Denkern und Denkerinnen und Fragen zurückkehrt und Antworten sucht, die sich vermeintlich im Marxismus selber nicht finden lassen. Und das ist durchaus etwas, was wir jetzt wieder festgestellt haben. Also typisch ist da auch zum Beispiel Hegel, dass Hegel dann wieder aufgerufen wird oder vermehrt auf Hegel verwiesen wird. So, und Nietzsche ist da auch ein ganz großes Beispiel.
4: Also wir werden in dem Lesekreis ja Texte lesen von Nietzsche, wie vom Nutzen und Nachteil der Historie für das Leben. Und in derselben Woche dann Karl Marx parallel dazu mit einem Ausschnitt aus den Grundrissen zu Werden. Weiter geht es dann mit einer Auswahl aus Wahrheit und Lüge im außermoralischen Sinne von Nietzsche und zur Genealogie der Moral. Und das Ganze endet dann mit eben dem Einholen dieser ganzen Thematik über das Institut für Sozialforschung, also die Frankfurter Schule, und kontemporäre Artikel über Nietzsche und sein Verhältnis zur Linken. Das ist ja eine ziemlich weit gefächerte Auswahl an Texten und auch eine ziemlich große zeitliche Spanne. Vielleicht fangen wir erstmal damit an, warum ist Nietzsche in seiner Zeit relevant gewesen?
6: Also Nietzsche ist 1844 geboren und ist damit ein Philosoph, der schon quasi zur Post-48er Generation gehört, im Gegensatz zu den Linkshegelianern, also Marx, Feuerbach, Bauer etc. Und bei ihm zeigt sich schon sehr stark der Widerspruch der bürgerlichen Gesellschaft in seiner Zeit. Und das Problem, was Nietzsche aufgreift, und darin ist er durchaus ein bürgerlicher Denker, ist, dass es ihm um Freiheit geht. Und was er vielleicht nicht wie in Marx begreift, ist, dass die nicht eingelöste Glücksversprechen der bürgerlichen Gesellschaft durch die ökonomischen Verhältnisse zustande kommt. Nichtsdestotrotz erkennt er das Problem auf seine Art und Weise und versucht quasi eigentlich diese bürgerliche Freiheit gegen seine Zeit stark zu machen, ohne dieses Verständnis für die politische Ökonomie zu haben. Das führt dann bei ihm dazu, dass er einen extremen oder überzogenen Individualismus teilweise predigt. Nichtsdestotrotz nimmt er die bürgerliche Freiheit noch ernst, im Gegensatz zu vielen PhilosophInnen seiner Zeit, und schon allein deswegen sollte er gelesen werden.
4: Könnt ihr vielleicht nochmal wenn wir jetzt den Sprung ins 20. Jahrhundert machen, da ist ja ein großes Phänomen gewisser Antinietzscheanismus. Es gibt das Buch von Georg Lukács, Die Zerstörung der Vernunft, in der verschiedenste Denkerinnen und Denker der deutschen Geschichte in Verbindung mit dem Nationalsozialismus bringt und eben Nietzsche genau in diese Reihe stellt, die zum Entstehen von NS-Ideologie geführt hat. Was ist dieser Anti-Nietzscheanismus, und würdet ihr sagen, der hat einen Punkt oder geht der an Nietzsches Denken vorbei?
6: Der Anti-Nietzscheanismus hat insofern einen Punkt, dass bürgerliche Gesellschaft per se die Tendenz zum Faschismus hat und Nietzsche in einem gewissen Sinn auch. Natürlich ist Nietzsche auch dahingegen bürgerlich, dass er so eine bürgerliche Härte sehr stark hervorhebt, die natürlich etwas mit dem Faschismus zu tun hat. Nichtsdestotrotz ist Nietzsche extremer Individualist, was sich durchaus mit dem Nationalsozialismus zutiefst widerspricht. Er hat ein sehr großes Problem mit der Deutschtümelei seiner Zeit. Er ist ein großer Kritiker des Antisemitismus seiner Zeit. Deswegen würde ich doch sagen, dass Nietzsche in seiner Zeit eher ein positives Gegenbeispiel ist als ein Vordenker des Faschismus. Wobei natürlich in ihm auch Momente angelegt sind, die zum Faschismus führen.
5: Und man kann noch hinzufügen, wie Lasse ja auch schon gesagt hat, dass es, also wenn man Nietzsche als letzten jungen Hegelianer liest, dem es noch um das Problem der Freiheit geht, dann steckt in Nietzsche halt noch viel mehr drin, als diese Analyse von oder die Kritik von Lukács halt darlegt. Und das ist auch eine der zwei, wenn man so will, Antinomien, wie die Linke mit Nietzsche umgeht. Also dass man ihn einfach auf seinen bürgerlichen Standpunkt festsetzt, diese vermeintlich materialistische Kritik, eigentlich stalinistische Kritik, wenn man so will, beim späten Lukács, die sich bis heute noch in gewissen linken Debatten zeigt. Und sie verpasst halt dass es Nietzsche um dieselben Probleme geht, um die es auch bei den Sozialisten ging. Nur ist natürlich klar, dass Nietzsche Antisozialist war. Also er hat auch eine Kritik an der sozialistischen Bewegung. Er hat Marx vermutlich nie gelesen oder zumindest nicht studiert. Er kennt den kontemporären Sozialismus seiner Zeit und kritisiert ihn und kritisiert Aspekte an ihn, den ebenso Marxistinnen wie Rosa Luxemburg oder Lenin oder vor ihnen noch Engels kritisieren, also zum Beispiel Eugen Düring. Also Nietzsche hat eine Kritik und wirft Eugen Düring Sklavenmoral vor und dergleichen und Ressentiment, viel mehr Ressentiment eigentlich. Und das trifft die sozialistische Kritik oder die von Engels an Düring ebenfalls sehr gut. Also Nietzsche betrachtet dasselbe Problem von einer, wenn man so will, anderen Perspektive, die eine Bereicherung sein kann. Und das wird durch die Lukacsche Kritik oder durch den Antinietzscheanismus leider einfach verdeckt.
6: Also das Ding ist ja, also Nietzsche hat erstmal einfach die SozialistInnen seiner Zeit so vor Augen und wie Nesam auch gerade schon gesagt hat, natürlich kennt er sich nicht wirklich mit der Kritik der politischen Ökonomie aus, ist einfach davon auszugehen, weil er auch einfach in einem anderen Kontext stattgefunden hat. So, der war im akademischen, also zuerst im akademischen, später dann im privaten bürgerlichen Bereich, wenn man so will, und ist da wahrscheinlich nicht mit irgendwelchen Texten von ArbeiterInnen in Berührung gekommen. So. Trotzdem hat ja seine Kritik auch einen Punkt. Also dieser Kollektivismus, den er an der Linken kritisiert, der ist ja nicht, also es ist jetzt ja nicht so, dass der nicht da ist. So, und er sieht da ein bestimmtes Moment, was durchaus zu kritisieren wäre, womit Nietzsche auch einen Punkt hat. Ich glaube, Nietzsches Problem in der Hinsicht ist, er kann sich einfach keine Gesellschaft vorstellen, in der Menschen zugleich frei und gleich sind. So, und deswegen entscheidet er sich in dieser Antinomie gefangen immer für die individuelle Freiheit gegen die Gleichheit.
4: Okay, und würdet ihr auch sagen, dass an diese Ideen von Nietzsche und an Nietzsche selbst die Frankfurter Schule dann anknüpft? Machen sie einen Bruch dazwischen? Oder warum ist Nietzsche für die Frankfurter Schule überhaupt wichtig? Warum lesen wir das zusammen?
5: Ja, Nietzsche, es gibt viele nietzscheanische Momente, die von der Frankfurter Schule aufgegriffen werden. Also Walter Benjamin hat in seinem Werk immer wieder verstreut Bezüge auf Nietzsche hergestellt. Und wie ich vorhin schon gesagt habe, sind auch gerade die Geschichtsbetrachtungen von Nietzsche oder eher seine Kritik am Historismus seiner Zeit einerseits und andererseits an diesem linearen Fortschrittsglauben, dem ja letztendlich auch die Sozialdemokratie, also die sozialistische Bewegung, verfällt, sehr fruchtbar. Also Nietzsche schreibt in seinem Text über Vorteile und Nachteile des Historismus, glaube ich.
6: Der Historie.
5: Der Historie für das Leben, genau, danke. Inwiefern diese Geschichte nutzbar gemacht werden muss für das Projekt der Freiheit. Also Freiheit ist die Aufgabe der Menschheit gewissermaßen, das ist das klassisch bürgerliche, hegelianische Ideal, wenn man so will. Und Nietzsche erkennt, dass das nicht mehr der Fall ist im Historismus seiner Zeit. Und Walter Benjamin wird in seinen sehr wichtigen Geschichtsthesen zum Begriff der Geschichte, den letzten Text, den er noch retten wird, bevor er Suizid begeht, diesen Gedanken weiter vertiefen und ausführen, gewissermaßen. Und auch bei Adorno zum Beispiel, wenn er 1942 über die Marx'sche Aussage, dass die Geschichte als Geschichte der Klassenkämpfe zu begreifen ist, reflektiert. Auch da finden wir wieder diesen, naja, gewissermaßen Theorie der Geschichte. Denn wie wir die Geschichte begreifen, darin steckt zugleich eine Theorie der Gegenwart und eine Möglichkeit für die Zukunft. Das ist ein sehr zentraler Aspekt von Nietzsche, den die Frankfurter Schule rettet und der auch schon in Marx drinne steckt, aber durch Nietzsches Kritik nochmal erhellt wird und den wir sehr hervorheben möchten. Genau. Okay. Ja, und nicht zuletzt lesen wir in der dritten Woche dieses Nietzsche-Lesekreises, wie du schon gesagt hast, die ersten zwei Wochen lesen wir Nietzsche-Primärliteratur, wie wir im Platypus immer die Texte der Autoren und Autorinnen direkt lesen. Und in der dritten Woche lesen wir das Diskussionspapier zu einem Referat über Nietzsche, wo die Frankfurter Schule nochmal ein paar Aspekte aufwirft. Und ein interessanter Gedanke, der sich da nochmal findet, ist von Marcuse, als Antwort zu Adorno, wo er halt sagt, naja, wenn Nietzsche Recht hat, dann hat Marx Unrecht. Und andererseits, wenn Marx Unrecht hat, also wenn Marx Recht hat, hat Nietzsche Unrecht. Und wir leben in der Zeit des Scheiterns des Marxismus. Die sozialistische Bewegung ist gescheitert. Es gibt keine Linke, die dieses Projekt ernsthaft angeht. Das ist ja die Platypus-These. Die Linke ist tot. Lang lebe die Linke. Und solange es das marxistische Projekt als Erfüllung dieser Freiheit nicht gibt, ist Nietzsche der reale Ausdruck unserer Möglichkeiten und unserer Gesellschaft. Und die Realisierung des Marxismus wäre die Widerlegung von Nietzsches Freiheitsbegriff, wenn man so möchte. Das alles steckt so ein bisschen in der Reflexion der Frankfurter Schule drin. Und das alles werden wir im Lesekreis weiter vertiefen, ausführen und auch gerne diskutieren.
4: Um an dem Lesekreis teilzunehmen, wann und wo muss man da kommen und wann fängt der eigentlich an?
5: Der Lesekreis beginnt am 15. März, das ist ein Mittwoch, und es sind 3 Sitzungen, also 3 Mittwoche um 18 Uhr. Und der Ort steht noch nicht ganz fest, deswegen bleibt auf dem Laufenden, folgt uns entweder auf Instagram oder geht in unseren Telegram-Channel oder schaut auf der Website vorbei für aktuelle Informationen.
0: Hallo, ich bin Jan und spreche heute mit Terry und Lisa über den Lesekreis Marxismus und Feminismus, den wir bei Platypus im März in den Semesterferien veranstalten wollen. Ich habe ein paar Fragen für euch vorbereitet und würde gleich mal starten mit der ersten, und zwar bezieht sich die auf den Titel. Der lautet ja Marxismus und Feminismus, und mich würde interessieren, wie ihr das Verhältnis dieser beiden Begriffe beschreiben würdet. Genau, schießt los.
7: Ja, also es ist eine große Frage und man flüchtet sich da immer eigentlich voll gern rein, erstmal andere Leute zu zitieren, deswegen mache ich das jetzt auch erstmal. Heidi Hartmann prägte 1981 den Satz, dass Marxismus und Feminismus sich in einer unglücklichen Ehe befänden. Und dabei argumentierte sie, dass eben das Verhältnis zwischen Marxismus und Feminismus in allen bisherigen Formen ein ungleiches war, dass im Marxismus die Frauenfrage als Nebenwiderspruch abgetan wird. Und dennoch sehen wir ja, dass von Feministinnen immer wieder eigentlich auf Marx zurückgegriffen wird, auch heute noch. Und ein so recht aktuelles Beispiel ist das Buch Feminismus für die 99%, ein Manifest. Das wurde 2018 veröffentlicht und unter anderem mit herausgegeben von Nancy Fraser, die ja doch relativ populär auch ist. Die 3 Autorinnen schreiben im Nachwort ganz klar, dass sie ein feministisches Manifest schreiben wollten und sich damit auf die Schultern von Marx und Engels stellen wollten, aber auch in deren Schatten stehen. Und ob dieser Schulterstand jetzt gelungen ist oder nicht, das wollen wir jetzt an dieser Stelle gar nicht ausführen. Aber interessant ist eben, dass immer wieder auf Marx und Engels zurückgegriffen wird. Und interessant ist nämlich auch, die 3 Autorinnen schreiben in dem Nachwort, dass die Welt von 2018 nicht die gleiche ist wie von 1848 und dass die Geschichte der Linken dazu geführt hat, dass wir andere Erwartungen entwickelt haben als Marx und Engels damals. Und da könnte man sagen, eigentlich das ist was, woran wir im Lesekreis anknüpfen wollen. Zum einen eben an die Frage, warum denn der Marxismus immer wieder von Feministinnen auf den Tisch geworfen wird, auch heute noch, wenn wir doch eigentlich scheinbar andere Erwartungen entwickelt haben sollen. Und eben zum anderen an die Frage nach der Geschichte der Linken. Und Fraser und Co. sprechen in diesem Nachwort auch ganz konkret von einem historischen Gedächtnis, das wir geerbt haben. Und dass diese Geschichte, die wir erlebt haben als Linke, uns zwingend dazu geführt hat, dass wir andere Erwartungen entwickelt haben. Und wir wollen eben in dem Ferienlesekreis auf die Geschichte zurückblicken. Wir wollen uns mit ihr auseinandersetzen und wir wollen dabei schauen, ob die Linke denn eigentlich wirklich ein historisches Gedächtnis hat oder nicht.
8: Genau, vielleicht können wir da noch ein paar Sachen zu den Ferienlesekreisen an sich sagen, die wir so veranstalten. Die Ferienlesekreise, die wir veranstalten, haben ein Fundament aus unseren regulären Lesekreisen, die wir im Wintersemester und Sommersemester veranstalten. Was ist die Linke, was ist Marxismus und was war revolutionärer Marxismus? Das bedeutet, die Texte, die dort gelesen werden, bilden die Grundlage für alles, was in den Ferien kommt. Und dort beschäftigen wir uns vor allem im Wintersemester mit den bürgerlichen Radikalen und eben dann Marx und auch, was das Besondere daran ist. Im Ferienlesekreis jetzt, Marxismus, Feminismus, haben wir in Woche 2 einen Text von den Spoilersists, der nennt sich Marxism versus Feminism, Origin of a Conflict. Und den lesen wir vor allem, weil er ein größeres historisches Bild zeichnet der bürgerlichen Revolution und eben auch, was das Besondere an Marx' Kritik daran war. Und dort kommt vor allem auch heraus, dass der Feminismus neben dem Anarchismus und dem handwerklichen Kooperativismus, dem auch Proudhon übrigens anhing, eine der drei großen Ausläufer des utopischen Egalitarismus in der Zeit nach 1848 war. Das bedeutet, Marx schaut sich vor allem in 1848 die Desintegration der bürgerlichen Revolution an und eben auch all diese partikulären Kämpfe, denen die Linke und die sozialistische Bewegung selbst anhing. Und wir wollen uns anschauen, inwiefern Marx, beziehungsweise was wir in den Semesterlesekreisen, in den regulären Lesekreisen machen, ist, dass wir uns anschauen, inwiefern Marx nach der industriellen Revolution eine historische Kritik an dieser bürgerlichen Revolution formulieren kann und eben daraus eine neue Aufgabe generiert. Und das ist, denke ich, auch interessant, das im Hinterkopf zu haben, wenn diese zwei Begriffe auftauchen, dass eben die Spoilersticks den Feminismus eine Genesis nach 1848 attestieren. Und wir wollen uns eben auch anschauen, was der Marxismus eigentlich war, auf den die Feministinnen der Gegenwart sich beziehen wollen, wie Terry das jetzt schon gesagt hat.
0: Okay, ja, vielen Dank schon mal. Ich würde vielleicht noch kurz anmerken, weil Lisa jetzt erwähnt hat, dass dieser Ferienlesekreis aufbaut auf unserem regulären Lesekreis, dass das natürlich nicht bedeutet, dass Leute, die sich dafür interessieren, aber das andere nicht besucht haben, also da nicht kommen können oder so, sondern wir freuen uns auch über neue Gesichter und es werden keine Vorkenntnisse erwartet. Genau, das wollte ich nur noch mal kurz sagen und würde dann jetzt einfach zur nächsten Frage übergehen. Genau, die wäre, warum ist eigentlich das jetzt gerade aktuell? Also diese Ferienlesekreise, die wir veranstalten, die wechseln ja immer inhaltlich und thematisch. Und genau, warum findet ihr, dass das jetzt gerade ein aktuelles Thema ist, dem man sich widmen sollte?
7: Genau, also wir wollen starten am Sonntag, den 12. März. Und das wollen wir eben nicht aus Zufall machen, sondern der 8. März steht jetzt sehr bald wieder an. Also in der gleichen Woche findet der 8. März statt. Das ist ja der Weltfrauentag beziehungsweise der feministische Kampftag oder der internationale Frauentag, wie man ihn auch nennen möchte. Insgesamt kann man auf jeden Fall sagen, dass es diesen Tag schon eine ganze Weile gibt und dass er zurückgeht auf eine Sozialistin, nämlich auf Clara Zetkin. Und der 8. März wurde 1910 auf der Internationalen Sozialistischen Frauenkonferenz beschlossen, die von Zetkin auch geleitet wurde und wurde dann erstmals 1911 begangen. Das fixe Datum, das wir heute kennen, eben 8. März, wurde dann einige Jahre später gewählt, um an die Februarrevolution von 1917 zu erinnern. Und gerade eigentlich diese Verwurzelung des 8. März in der sozialistischen Bewegung fällt heute oft eigentlich auch unter den Tisch. Und wir dachten, eigentlich wäre es dann genau jetzt der richtige Zeitpunkt, um sich das alles nochmal anzuschauen. Also im Hinblick auf den anstehenden 8. März wäre das jetzt doch eine gute Gelegenheit, um nochmal die Geschichte dieses Tages aufzurollen und genau in die sozialistische Bewegung einzutauchen und sich eben das Verhältnis der sozialistischen Bewegung zur Frauenfrage anzuschauen.
8: Wir starten auch in Woche 1 mit einem Text bzw. einer Rede von Luxemburg, die Proletarierin, also auch ihre Rede zum ersten Internationalen Frauentag im Zuge der Roten Woche. Das lesen wir neben Friedrich Engels, der Ursprung der Familie, des Privateigentums und des Staates. Das wird unser Auftakt sein am 12. März. Genau, vielleicht ganz kurz, weil mir das gerade einfällt, die Texte sind alle auf unserer Website zu finden, www.platypus1917.org, unter dem Reiter Leipzig findet ihr dann den Lesekreis. Und dort sind alle Texte mit Links vermerkt und es gibt Texte, die sozusagen im Vorfeld gelesen werden, die zur Vorbereitung dienen, die dann auch die Grundlage für die jeweilige Lesekreissitzung bilden. Und das wird eben in Woche 1 Friedrich Engels und Rosa Luxemburg sein. Genau.
0: Okay, dann komme ich einfach gleich zur nächsten Frage. Da du jetzt schon einige der Texte, die wir im Lesekreis lesen werden, angesprochen hast, Lisa, wäre meine Frage vielleicht dahingehend, warum denkst du oder warum denkt ihr beide, dass diese noch aktuell sind? Also Engels und Bebel, aber auch Rosa Luxemburg, das sind ja alles Autoren und Autorinnen, die im 19. Jahrhundert gelebt und geschrieben haben, vor allen Dingen. Es fällt vielleicht auch auf bei einem Lesekreis zum Thema Feminismus, dass sehr viele männliche Autoren hier auch gelesen werden. Genau, so manche Zuhörerin wird sich vielleicht fragen, warum jetzt eigentlich schon wieder diese alten weißen Männer, warum bezieht man sich da heute noch drauf? Genau, warum denkt ihr, ist das wichtig?
7: Genau, vielleicht kann ich da nochmal gut an den Anfang anknüpfen. Also wie ich ja von Kotschen so angeschnitten habe, fällt es halt immer noch auf, dass auch in der zeitgenössischen Literatur die alten weißen Männer des Sozialismus immer noch eine Rolle spielen oder immer wieder irgendwie doch herangezogen werden. Und allein deswegen würde ich sagen, bietet es sich ja schon an, die dann auch direkt mal im Original zu lesen, um, wenn man so möchte, auch dann die zeitgenössische Literatur besser verstehen zu können. Und gleichzeitig ist es eigentlich auch oft erstaunlich, wie viele Menschen dann, wenn sie sich an diese Texte rantrauen, oder also mir geht es zum Beispiel auch immer wieder so, wenn ich diese Texte lese, sich dann denken, oh, die sind ja irgendwie noch super aktuell und das sind ja voll die Fragen, die wir uns heute auch noch stellen. Das ist so ein Aspekt, der super spannend ist eigentlich, dass wir vielleicht oft das Gefühl haben heute, wir sind gar nicht so viel weiter als die Menschen damals. Und gleichzeitig wurden diese Texte ja aber nicht für uns geschrieben. Und das macht diese Auseinandersetzung damit eigentlich so interessant, aber teilweise auch so schwierig. Und wir versuchen uns eben im Lesekreis dem Ganzen anzunähern.
8: Genau, also ich bin auch ganz persönlich der Meinung, dass wir auch schauen sollten, was dort geschrieben steht, statt sich anzuschauen, wer das geschrieben hat. Aber auf der anderen Seite sind auch die Texte, die wir in den 4 Wochen lesen, nicht selbst gewählt, sondern all diese Texte und auch die Autoren, die dort gewählt sind, auf die bezieht sich die Linke selbst. Vor allem natürlich auf Zetkin und Luxemburg, klar, aber eben auch auf Engels und Bebel. Und interessant ist doch, wenn wir uns den Text anschauen, den wir von Zetkin lesen, Erinnerungen an Lenin. Zetkin ist wirklich die Paradeperson des Feminismus und vor allem auch des Internationalen Frauentags. Aber was passiert, wenn plötzlich klar wird, dass sie und Lenin das gleiche politische Projekt verfolgt haben? Was macht das mit ihrer Reputation? Was macht das mit ihrer Aussagekraft zu feministischen Fragen? Und gleichzeitig knüpfen wir daran an, dass die Gegenwart immer noch und vor allem die gegenwärtige Linke immer noch an all diesen Leuten hängen bleibt, um ihnen ein bestimmtes politisches Projekt zu unterstellen, von dem sie glauben, dass man heute einfach dran anknüpfen könnte. Das wollen wir auf jeden Fall hinterfragen und wollen einen Raum geben, sich ein genaueres Bild vom Marxismus zu verschaffen und eben in Abgrenzung dazu der politische Horizont der Kämpfe, für die diese Leute heute herangezogen werden. Also was war eigentlich das Projekt des Marxismus und was wird heute aus all diesen Leuten gemacht? Dazu kann man auch nochmal betonen, dass wir auch ein bisschen was Gegenwärtiges uns anschauen werden, allerdings nicht im Zuge des Lesekreises, sondern im Zuge der Coffee Breaks, die an einem anderen Tag, wahrscheinlich dann Dienstagnachmittag, wieder stattfinden werden, wie all unsere Coffee Breaks immer dienstags um 15 Uhr im Lukasbäcker am Augustusplatz stattfinden, wo wir unsere Texte sozusagen auswählen können und uns mit gegenwärtigen Artikeln und Texten beschäftigen können. Und dann würde ich noch ganz kurz ein Zitat von Adorno bringen, nämlich aus dem Text, den wir auch von Adorno lesen, was ganz interessant ist. Der sagt nämlich, der Theoretiker, der heute in praktische Kontroversen eingreift, erfährt regelmäßig und beschämend, dass was er an Gedanken etwa beizubringen hat, längst gesagt ward und meist besser beim ersten Mal. Nicht nur ist die Menge des Geschriebenen und Publizierten ins Ungemessene angewachsen, die Gesellschaft selbst scheint trotz allem expansiven Wesen auch im Überbau in Recht und Politik vielfach auf ältere Stufen sich zurückzubilden. Das nötigt peinlich dazu, altvertraute Argumente aufzuwärmen. Und genau das ist das, was passiert. Also die Linke, ob nun bewusst oder unbewusst, wärmt eben diese altvertrauten Argumente wieder auf in neuem Deckmantel. Genau, und wir wollen eben diese Wiederholung auch gewissermaßen beleuchten.
0: Okay, ja, vielen Dank für eure spannenden Antworten. Ich komme dann damit auch schon zur letzten Frage und ich denke, das wurde vielleicht auch schon aufgegriffen, aber würde euch gerne einfach vielleicht zum Abschluss nochmal fragen, wie würdet ihr denn die Frage des Geschlechterverhältnisses für die Linke heute bewerten und vor allem die Frage, welchen Beitrag der Marxismus eigentlich dazu leisten kann, also Wir haben ja jetzt schon gehört, dass bei Platypus es viel um die Geschichte der Linken geht und um die Frage, welchen Stellenwert der Marxismus eigentlich überhaupt noch besitzt in der heutigen Zeit und was vielleicht auch die Diskontinuität ist zwischen dem Zeitpunkt, an dem diese Theorie verfasst wurde und der heutigen Zeit. Genau, da wir in diesem Lesekreis uns ja vor allem mit dem Geschlechterverhältnis befassen, beziehungsweise mit dem Feminismus, genau, wäre meine Frage, welchen Beitrag kann der Marxismus dazu heute leisten, um dieses Geschlechterverhältnis zu transformieren?
8: Ja, also sehr akut scheint sich die Frage zum Geschlechterverhältnis ja aktuell in der Spaltung von Queerfeminismus, radikalem und materialistischem Feminismus auszudrücken. Dann gibt es noch die marxistischen Feministinnen und so. Aber was vor allem auch spannend ist, ist der aktuelle Streit darum, wie der 8. März nun genannt werden soll, Internationaler Frauentag oder Feministischer Kampftag, was nicht einfach nur eine Frage von Worten ist, sondern ist tatsächlich eine ideologische Debatte, die dahinter steht. Wo kommt die eigentlich her? Auch die Betrachtung der unterschiedlichen Wellen der Frauenbewegungen ist da sehr interessant und zeigt eigentlich auch, inwiefern das Scheitern und eben auch der Erfolg der jeweils vorherigen Welle die nächste ausgelöst hat und warum zum Beispiel der Erfolg der ersten Welle mit der Durchsetzung des Frauenwahlrechts nicht die Befreiung der Frau bringen konnte. Warum musste die neue Linke diese Fragen wieder aufnehmen und nun erneut die dritte Welle? Und dem Marxismus folgen konnten all diese Fragen eben nicht überwunden werden, weil der Kapitalismus gleichzeitig eine integrierende und eine unterminierende Tendenz in all diesen Fragen aufweist und eben auch linker Bewegungen selbst. Und die Linke seit dem Scheitern des Marxismus in den 20ern und der Weltrevolution 1919 eigentlich nicht fähig war, dieses Scheitern zu überwinden. Das heißt, wir sind gewissermaßen dem Sozialismus ganz nüchtern betrachtet kein Stück näher gekommen, sondern eigentlich eher im Gegenteil. Wir befinden uns in so einer endlosen Wiederholung all dieser Fragen und in so einer tiefen Regressionsspirale. Und gleichzeitig muss man sagen, der Marxismus ist ein historisch gescheitertes Projekt. Und was kann er heute noch leisten? So leider gar nichts, denn es gibt keinen Marxismus in dem Sinne. Und genauso wenig ein politisch unabhängiges sozialistisches Projekt, das er kritisieren könnte, sondern das, was heute wirklich noch existiert, sind eben diese fragmentierten Erinnerungen und aufgewärmten Argumente, wie Adorno das nennt. Und wir als Bildungsprojekt wollen uns anschauen, was der Marxismus einmal war, ohne daraus direkt politische Schlüsse ziehen zu müssen. Und das eben nicht, weil wir das wollen, sondern weil wir sehen, dass die Realität aktuell nichts anderes zulässt. Genau, und das drückt sich eben auch an diesen ideologischen Debatten, unter anderem auch in der Namensgebung zum 3. März aus. Genau, deshalb kommt alle vorbei, ihr seid herzlich eingeladen.
0: Ja, vielen Dank euch beiden für dieses spannende Interview. Wie Lisa das schon gesagt hat, wir freuen uns, wenn neue Gesichter bei unserem Lesekreis auftauchen und Lust haben, mit uns über diese Texte und diese Fragen zu diskutieren. Und vielleicht könnt ihr noch mal sagen, wann und wo der Lesekreis startet.
7: Genau, also wir starten unseren Ferienlesekreis in der Woche des 8. März, aber ein paar Tage später, nämlich am Sonntag, den 12. März. Insgesamt wird der Ferienlesekreis 4 Wochen gehen, immer auch sonntags stattfinden, immer von 19 bis 22 Uhr. Und zwar im Liebknechthaus, das ist in der Leipziger Südvorstadt in der Braustraße 15. Und wir freuen uns, wie gesagt, auch über alle NeueinsteigerInnen, auch wenn ihr das jetzt gehört habt und euch dachtet, oh, ich habe irgendwie nur die Hälfte verstanden, das ist kein Problem, kommt gerne vorbei. Die Leseliste findet ihr auf unserer Webseite, sonst auch alle Infos auf unserem Instagram-Kanal oder wir haben auch einen Telegram-Kanal. Und auch nochmal vielleicht als Info, obwohl Feminismus im Titel steht, sind alle Geschlechter willkommen, also es dürfen auch gerne Männer teilnehmen am Lesekreis. Wir freuen uns auf euch.
0: Okay, damit sind wir am Ende angelangt. Vielen Dank fürs Zuhören und wir sehen uns hoffentlich am 12. März. Bis dann.

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Herzlich willkommen zu Gute Laune Gold. Mein Name ist Max Kinski und ich begrüße euch alle ganz herzlich zur heutigen Sendung. Es ist schon die 17. Folge, aber wahrscheinlich sind heute viele Hörerinnen und Hörer das erste Mal dabei, denn ich freue mich sehr, dass neben Sphere Radio wir jetzt auch auf Radio Blau zu hören sind. Und für alle, die quasi nicht seit der ersten Folge hier dabei sind, ist das vielleicht eine gute Gelegenheit, um noch mal kurz den Hintergrund dieser Radiosendung zu erläutern. Und zwar sammle ich Vinyl-Singles eines Genres, das einerseits vielleicht ungewöhnlich ist, andererseits bei vielen Menschen mit starken Vorurteilen behaftet ist und vielleicht auch sofort erstmal Abwehrmechanismen auslöst. Es handelt sich nämlich um Schlagersingles aus den 60er und 70er Jahren. Ich bin da so reingerutscht, könnte man sagen, und habe dann festgestellt, dass das eine Welt ist, die wirklich unglaublich unterhaltsam ist, wenn man eben mal ein bisschen tiefer schürft, dass es da neben natürlich sehr viel Schrott auch ganz viele ganz großartige Aufnahmen gibt, auch ganz viel wirklich Witziges, Skurriles, Obskures, was es da irgendwie zutage zu fördern gibt. Und da ich dachte, das sollten auch irgendwie andere Menschen wertschätzen können. Und irgendwie könnte man vielleicht helfen, dem Schlager so aus seiner Schmuddelecke herauszukommen. Und wäre es doch irgendwie schön, wenn andere Menschen das auch irgendwie erfahren könnten, dass das eine ganz unterhaltsame und obskure Sache ist. Und deswegen habe ich diese Sendung hier ins Leben gerufen, in der ich immer zu einem bestimmten Thema einige Platten aus meiner Sammlung vorstelle. Und ihr habt es im Eingangssong schon gehört, Marlene Dietrich mit Ich bin von Kopf bis Fuß auf Liebe eingestellt. Ihr ja, absoluter Mega-Hit aus dem Jahr 1930, aus dem Film Der blaue Engel, mit dem sie ja wirklich ihren internationalen Durchbruch zum Weltstar geschafft hat. Von Kopf bis Fuß, heute soll es also um Titel gehen, die in irgendeiner Weise Körperteile besingen. Und damit machen wir einen großen zeitlichen Sprung nach vorne, kommen quasi vom ersten goldenen Zeitalter des Schlagers, 1930, Marlene Dietrich, zum zweiten goldenen Zeitalter des Schlagers, nämlich den 60er und 70er Jahren. Und wir gehen ins Jahr 1964 zu anderen absoluten Weltstars, nämlich den Beatles, die ja ihre Karriere in Hamburg auf der Reeperbahn begonnen haben. Und ihr großer internationaler Durchbruch war I Want to Hold Your Hand 1973. Und wir hören jetzt hier eine deutsche Version, die die Beatles selbst aufgenommen haben. Komm, gib mir deine Hand aus dem Jahr 1964.

0: die Beatles mit Komm, gib mir deine Hand aus dem Jahr 1964. Und es war damals sehr üblich, gerade im deutschen Schlager, dass man internationale Hits irgendwie nochmal mit einem deutschen Text aufgenommen hat. Seltener waren es die Bands selbst, die nochmal ihre eigenen Hits quasi auf anderen Sprachen eingespielt haben. Häufiger waren es andere Künstlerinnen und Künstler, die dann diese Lieder gecovert haben und mit deutschem Text versehen haben. Und das haben wir auch im nächsten Fall. Wir kommen nämlich zu Oliver Twist und den Happy Twistler mit ihrem Titel Steiler Zahn. Jetzt muss man natürlich vielleicht für manche erklären, was ein steiler Zahn ist, denn es ist ja durchaus ein Begriff, der heute nicht mehr so geläufig ist. Das Wörterbuch sagt, es war ein umgangssprachlicher Ausdruck für eine besonders attraktive Person. Ich würde sagen, wir hören einfach mal rein. Es handelt sich um eine schöne Rock'n'Roll-Doo-Wop-Nummer, steiler Zahn aus dem Jahr 1961.
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1: Oliver Twist und die Happy Twistler mit steiler Zahn aus dem Jahr 1961. Es handelt sich hier um ein Cover von The Halos Nag. Und es war lange nicht klar, wer sich eigentlich hinter dem Pseudonym Oliver Twist verbirgt. Aber es scheint sich wohl mit ziemlicher Sicherheit um Andy Fischer zu handeln. Also John bzw. Johann Ernst Fischer, den Österreicher, den ich auch mal hier schon in der Sendung dabei hatte, nämlich in Folge 9, als es um die kulinarischen Genüsse ging. Also ein durchaus bekannter Musiker, vor allen Dingen als Studiomusiker sehr aktiv gewesen, dann aber in den 60er Jahren auch selber gesungen und da eben vor allen Dingen so relativ skurrile und humorvolle Titel. Auch beim nächsten Interpreten, nämlich Lucky Tucky, war relativ lang nicht klar, wer sich wo da

dahinter verbirgt, aber es scheint sich hier um Rudi Gerer zu handeln, der unter diversen Pseudonymen verschiedene Singles veröffentlicht hat, also unter anderem Mackie Miller, Ronnie Dixon, Boris Brown oder auch Ronnie Twen. Und er singt hier mit den Screen Vipers den Zahnweh-Shake. Wir bleiben also beim Zahn und auch hier ist im Hintergrund natürlich die Bezeichnung für eine attraktive Person gemeint.

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Lucky Tucky and the Screen Wipers mit Zahnweh-Shake aus dem Jahr 1967. Und diesen Titel habe ich vor allen Dingen auch heute mit in die Sendung genommen, weil ja hier die Referenz zu Brigitte Bardot aufgemacht wird, die ja jetzt vor wenigen Tagen erst verstorben ist. Und es handelt sich auch hier um ein Cover eines italienischen Beat-Hits, in dem Fall Stasera Mi Butto hieß es im Original. Und ein Cover eines Beat-Hits habe ich auch beim nächsten dabei. Auch hier, weil nämlich kurz vor Brigitte Bardot im Dezember auch noch eine andere Person verstorben ist, nämlich Rosa von Braunheim. Und Rosa von Braunheim hatte ja einen ganz wunderbaren Dokumentarfilm über Rex Gildo gemacht, Der letzte Tanz. Und dieser Rex Gildo hat ein One-Hit-Wonder von Neil Christian gecovert aus dem Jahr 1966. Bei ihm heißt es Augen wie zwei Sterne und wir hören mal rein.

Rex Gildo mit Augen wie zwei Sterne. Ein Cover von That's Nice von Neil Christian aus dem Jahr 1966. Und ihr seht schon, wir sind heute sehr beatlastig unterwegs. Also sehr viel Schlagerbeat, der sich heute in die Sendung geschlichen hat. Und wir bleiben auch beim Beat, nämlich mit einem der absolut größten deutschen Beat-Legenden, zumindest so im populäreren Sinne, nämlich Trafi Deutscher mit seinem ersten wirklich großen Hit, den er hier gelandet hat, nämlich Shake Hands aus dem Jahr 1964. Und wir hören einfach mal rein.

Shake Hands von Traffi Deutscher and His Magics. Sehr schön, auch auf der Rückseite der Single steht: Fünf Berliner Jungs machen dufte Musik. Ja, kann man, denke ich, auf jeden Fall zustimmen. Erster großer Hit, wie gesagt, von ihm gewesen. Hat auch dafür gesorgt, dass er dann im Vorprogramm von Cliff Richard auftreten durfte. Tja, und bei Cliff Richard, da fällt uns eigentlich ja auch noch ein großer Hit zum Thema Körperteile ein. Denn er hat ja die roten Lippen oder im Original die Lucky Lips besungen. Ich habe den Titel allerdings heute mal nicht mit in die Sendung genommen. Einerseits finde ich den textlich ziemlich schwierig. Andererseits finde ich es tatsächlich auch jetzt musikalisch nicht wirklich spannend. Auch wenn es natürlich ein super Mega-Hit von ihm ist. Apropos Mega-Hit, der große Mega-Hit von Traffi Deutscher war natürlich Marmorstein und Eisen bricht ein Jahr später, 1965. Und damit ist er dann eigentlich auch auf dem Gipfel seiner Karriere, 1966, vor allen Dingen dann auch nochmal als Duettpartner von Manuela. Es gibt dann allerdings einen echten Knick in seiner Karriere, denn 1967 kommt es zu einem Eklat, als er betrunken von einem Balkon auf die Straße uriniert und dabei von Schulkindern beobachtet wird. Danach wird es erstmal relativ ruhig um ihn, er schafft aber dann später nochmal ein Comeback. Interessant bei ihm ist ja, dass er so einen leichten Akzent hat. Und jetzt könnte man natürlich vermuten, dass das vielleicht an der ungarischen Herkunft seiner Familie liegt. Aber tatsächlich ist es wohl so, dass Christian Bruhn, der Produzent, ihm und übrigens auch Manuela diesen leichten Akzent verpasst hat, damit er einfach internationaler klingt. Und das passt natürlich auch sehr gut in diese Beat-Szene hinein. Ein anderer Musiker, der diesen Akzent tatsächlich ganz natürlich hatte, war Gus Beckes, der hier als GI stationiert war und dann als Schlagersänger eine Karriere aufbauen konnte. Und nachdem wir jetzt heute schon von Kopf, Fuß, Händen, Zähnen und Augen gehört haben, singt Gus Beckes uns jetzt hier von den Ohren, nämlich mit seinem Titel Bohnen in die Ohren.

Gus Beckes mit Bohnen in die Ohren aus dem Jahr 1965. Und auch wenn sein Akzent echt ist, hat man hier natürlich trotzdem nochmal für so eine besondere Verfremdung gesorgt, indem man eben ihm grammatikalisch falsch Bohnen in die Ohren statt in den Ohren singen lässt. Das hätte man ja textlich einfach anders arrangieren können, aber das war tatsächlich im Schlager damals so ein Stilmittel, dass man das gerne irgendwie diese Fremdheit da so ein bisschen herausgestellt hat. Auch hier handelt es sich um ein Cover, nämlich eigentlich von The Serendipity Singers, Beans in My Ears. Und der Titel stammt aus dem Film Unsere tollen Tanten. Und aus dem Film hatten wir schon mal einen Titel von ihm dabei, nämlich passend zu den Bohnen hat er auch noch die Sauerkrautpolka gesungen. Und dieser Titel ist ebenfalls schon mal in Folge 9 dabei gewesen, als es um die kulinarischen Genüsse ging. Ist jetzt musikalisch nicht unbedingt ein Mega-Hit, aber skurril genug, um heute irgendwie in diese Sendung mit reinzukommen. Und ja, irgendwie schon eine humorvoll witzige Nummer auf jeden Fall. Von den Bohnen in den Ohren kommen wir jetzt zu Fröschen im Hals. Der nächste Titel stammt von Oliver Freitag. Ich habe einen Frosch im Hals aus dem Jahr 1971.

Oliver Freitag, ich habe einen Frosch im Hals aus dem Jahr 1971. Er ja wie viele andere Schlagersängerinnen und Sänger mal im Beat gestartet. Er war eigentlich Sänger und Gitarrist bei den Blackberries. Und ihr könntet euch eventuell an ihn erinnern, denn er war in Folge 4, in der Disco-Folge von Gute Laune Gold dabei, mit einem Cover von George McRae, nämlich Rock Your Baby. Und dieser Titel ist wirklich zu, naja, unschmeichelhaften Ruhm, will ich mal sagen, gelangt. Denn bei diesem Cover ist Oliver Freitag stimmlich deutlich überfordert, sodass es einem da wirklich ein Stück weit die Fußnägel hochstellt. Trotzdem oder gerade deswegen eine sehr skurrile und sehr witzige Nummer. Ähnlich auch wie die hier. Finde ich eigentlich auch irgendwie amüsant, dass er da irgendwie von dem Frosch im Hals singt. Er ist ja dann 1996 spurlos verschwunden. Er hatte ein Engagement auf dem Kreuzfahrtschiff und die sind in Madeira gelandet. Er ist aber vom Landausflug nicht mehr zurückgekehrt. Und seitdem ist auch wirklich ungeklärt, wo er abgeblieben ist. Deswegen kommen wir zu einem anderen Oliver, von Oliver Freitag zu Oliver Hart. Und Oliver Hart hat unter dem Pseudonym Old Smugglers eine wirklich absolut skurrile Nummer aufgenommen. Also das ist, denke ich, heute auch so, zumindest auf der Skurrilitätsskala, so das Maximum, was es gibt. Es nennt sich Haarig Haarig und stammt aus dem Jahre 1970.

Oliver Hart alias Old Smugglers mit Harik Harik aus dem Jahr 1970. Und klar, das ist natürlich totaler Quatsch, was die hier aufnehmen, aber gerade deswegen finde ich sowas sehr schön für die Sendung hier, einfach um auch mal zu zeigen, was damals wirklich alles produziert wurde und was damals irgendwie auf den Markt gekommen ist. Zwar hat sich jetzt natürlich nicht irgendwie mega krass verkauft, also die Single gibt es heute auch kaum noch. Die ist wirklich relativ selten, aber vielleicht auch gerade dadurch schön, mal hier in der Sendung zu hören. Er hat noch anderen Quatsch aufgenommen, nämlich unter dem Pseudonym Alf Newman, also das ist ja der Name des Maskottchens von dem Satire-Magazin Mad. Da hat er so einen Rülps-Song aufgenommen mit dem Titel It's a Gas. Also das war jetzt nicht seine einzige obskure Nummer. Nicht so ganz einfach, jetzt einen Übergang zum nächsten Titel zu finden. Aber ich habe jetzt mal hier noch einen Amiga-Titel mitgebracht, weil irgendwie so im DDR-Bereich waren wir heute noch gar nicht unterwegs. Und es handelt sich witzigerweise um die B-Seite von einer Single, die ich in der letzten Sendung dabei hatte. Da ging es ja um die skandinavischen Sängerinnen und Sänger. Und da hatte ich von Nina Liesel Rauchen im Wald ist verboten dabei. Und auf der Rückseite verbirgt sich ein Titel von Ina Martell, das sehe ich dir an der Nase an, aus dem Jahr 1969. Und das ist jetzt vielleicht nicht der absolute Mega-Hit, aber es ist immer gar nicht so einfach, wirklich auch spannende ostdeutsche Schlagertitel zu finden, weil natürlich hier die ganze Szene viel weniger vielfältig war. Es gab ja eben auch nur dieses eine Label Amiga, aber es ist trotzdem eigentlich ein ganz netter Song. Ina Martell, das sehe ich dir an der Nase an, hier kommt er.

Ina Martell mit Das sehe ich dir an der Nase an. Und ich hatte gerade schon die letzte Sendung über Skandinavien erwähnt. Und damals hatte ich auch Kirsti dabei und hat schon gesagt, sie hat auch eine Amiga-Single aufgenommen mit dem Titel Zwei Augen. Und die ist gar nicht schlecht. Und die passt natürlich jetzt in die Sendung hier super rein. Deswegen schiebe ich die gleich mal hinterher.

Das waren Kirsti mit zwei Augen aus dem Jahr 1968 und dann haben wir einen Sprung 10 Jahre nach vorne gemacht und haben noch eine weitere skandinavische Sängerin gehört, nämlich Wenke Möhre mit Lass mein Knie Joe. Ihr habt es erkannt, eine Coverversion von Bonnie Tyler, It's a Heartache. Und besonders witzig finde ich hier die Textzeile, versuche es zu begreifen und hör auf mich zu kneifen. Also wieder wirklich Eloquenz, so wie wir es vom Schlager natürlich gewohnt sind. Ich schaue auf die Uhr. Und ich muss feststellen, die Zeit schreitet schon wieder unbarmherzig voran. Das heißt, ich muss wieder schauen, was kriege ich heute überhaupt noch unter. Und ein Song, der heute auf keinen Fall fehlen darf, weil ich meine, wir haben wieder viel Quatsch heute gehört, das ist vollkommen klar. Aber es gibt eben auch die Schlagersongs, die wirklich richtig gut sind. Und einer dieser Songs ist von Thomas Hock, Halt meine Hand. Wahnsinnig gutes Arrangement mit großem Studioorchester, eine tolle Basslinie, auch wenn sie so ein bisschen in den Hintergrund tritt. Und es ist so ein ganz deeper Sound, vor allen Dingen die Strophen sind ganz großartig. Der Refrain ist dann leider wieder so ein bisschen seicht, aber alleine für das Intro und für diese Strophen lohnt sich dieser Song. Ihr werdet hoffentlich hören, was ich meine. Hier ist Thomas Hock mit Halt meine Hand.

Wahnsinnssong, wie ich finde. Also einfach hier dieses ja, instrumentale Arrangement. Irre gut. Thomas Hock mit Halt meine Hand. Er war ein großer Musicalstar, nämlich hat die Hauptrolle in Hair gespielt, nachdem Rainer Schöne diese abgegeben hatte. Und das ist jetzt hier seine erste Platte gewesen, die er dann als Sänger produziert hat, beziehungsweise produziert hat sie Abi Ofarim. Es gibt noch eine witzige Anekdote zu ihm, und zwar hat Dieter Thomas Heck ihn wohl in der Hitparade nicht auftreten lassen, weil Thomas Hock zu nah dran an Thomas Heck war. Und Heck meinte, er müsste sich erst einen anderen Namen zulegen, es wäre sonst total absurd, ihn in der Sendung auftreten zu lassen. Mehrmals in der Hitparade dagegen war der folgende Künstler, ihr kennt ihn alle, Udo Jürgens. Und ich habe von ihm jetzt ein eher unbekanntes Stück mitgebracht, nämlich Eine Hand ist keine Faust. Man kann es schon am Titel erkennen, natürlich wieder eine starke politische Botschaft. Und in dem Fall handelt es sich um eine Antiterrorhymne.

Udo Jürgens mit Eine Hand ist keine Faust aus dem Jahre 1974. Der Text stammt von Michael Kunze und ist wohl unter dem Eindruck der Terrorakte der Bader-Meinhof-Gruppe geschrieben worden. Und in diesem Zusammenhang ist das natürlich auch vollkommen klar. Also egal, was die Absicht ist, Terror und Hass dürfen natürlich nie die Mittel der Wahl sein. Man sollte es vielleicht nicht zu sehr verallgemeinern, denn ich denke, man darf ruhig darüber diskutieren, dass wenn man gegen Unrecht, wie es ja in dem Song auch benannt wird, wirklich aufstehen will, dann bedarf es vielleicht manchmal auch nur Faust. Denn wir sehen in der Geschichte und wir sehen es auch heute wieder, was passiert, wenn man Aggressoren eben nicht von vornherein entschieden entgegentritt, sondern sie einfach gewähren lässt und machen lässt. Aber das ist dann auch wirklich das Spannende irgendwie an Udo Jürgens, dass er ja mit vielen Texten da auch angeeckt ist oder zumindest irgendwie auch streitbare Texte produziert hat. Immer so auch offen politisch, was ja für den Schlager relativ ungewöhnlich ist. Ich habe aber noch einen Titel dabei, der eine ähnlich politische Botschaft hat und eigentlich da sehr gut hinten ran passt, nämlich von Eartha Kitt, Gib mir deine Hände. Und sie beschreibt eben genau das, was wir als Menschen tun müssten, um es gar nicht so weit kommen zu lassen, nämlich mehr Offenheit füreinander zu haben und uns gegenseitig die Hände zu reichen.

Eartha Kitt mit Gib mir deine Hände. Sie ja auch eine absolut krasse Persönlichkeit gewesen. Also unglaublich schwierige Kindheit, massive Rassismuserfahrungen, Armut, Gewalt erlebt und wird dann halt selber zum absoluten Megastar. Also ihr kennt zum Beispiel auf jeden Fall ihren großen Hit Santa Baby. Wir haben jetzt gerade erst die Weihnachtszeit hinter uns. Der wurde ja tatsächlich von ihr zuerst eingesungen. Sie war dann in den 60er Jahren Catwoman in der Batman-Serie und ja, hat auf nie einen Plattformmund genommen, keine Angst, keine Scheu vor großen Namen gehabt und hat einfach auch das wirklich gelebt, was sie vielleicht jetzt auch in dem Text hier singt. Denn sie hatte ja diesen Eklat im Weißen Haus, als sie sich sehr kritisch gegenüber dem Vietnamkrieg geäußert. Und daraufhin wurde sie ja dann auch in den USA boykottiert, weswegen sie ja überhaupt erst nach Europa und auch Deutschland kam, um hier zu arbeiten. Und deswegen kam es wahrscheinlich auch erst zu dieser Aufnahme, die wir gerade gehört haben. Und ich finde, das ist eine sehr schöne Botschaft, die Sendung heute auch zu beschließen. Denn wir sind auch am Ende angekommen. Ich hoffe, es hat euch gefallen. Wenn ihr Feedback zur Sendung habt, dann freue ich mich da immer ganz besonders drüber. Ihr findet mich auf Instagram unter Gute Laune Gold und vielleicht habt ihr ja auch eine Anmerkung, welcher Song heute noch gefehlt hat. Also welchen Titel über Körperteile hätten wir heute unbedingt noch unterbringen sollen? Vielleicht wird es ja noch eine zweite Ausgabe dieses Themas geben. Wenn ihr irgendeine Sendung verpasst habt oder vielleicht auch heute das erste Mal diese Sendung gehört habt, es gibt auf SoundCloud noch 16 weitere Folgen, die ihr euch noch zu Gemüte führen könnt. Da freue ich mich natürlich auch, wenn ihr ein Like da lasst. Einfach jegliches Feedback ist unglaublich wertvoll für alle Sendungsmachenden bei so kleinen und freien Radios. Also lasst da gerne mal ein Feedback da. Einen ganz kleinen Bonus habe ich jetzt für euch noch. Ganz zum Schluss machen wir einen Riesensatz ins Jahr 1991 zu P. Werner und Kribbeln im Bauch. Und das ist dann wirklich der letzte Song. Ich verabschiede mich von euch. Macht's gut, vielen Dank fürs Zuhören und hoffentlich bis bald. Euer Max Kinski. Diese

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